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Es ist 2 Uhr.

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1: Im Studio Steve Löffler. Heftiger Schlagabtausch heute im Bundestag. AfD-Chefin Alice Weidel hat der Bundesregierung ein Totalversagen vorgeworfen und einen politischen Kurswechsel gefordert. Kanzler Friedrich Merz von der CDU konterte scharf und bezeichnete die AfD als destruktive Kraft. Immer wieder gab es Zwischenrufe aus der AfD-Fraktion. Bundestagspräsidentin Julia Klöckner von der CDU musste die Abgeordneten ermahnen und sogar mit einem Rauswurf drohen.
2: Sehen Sie.
3: Also wir sind hier jetzt nicht auf dem Fußballplatz. Heben Sie sich das fürs Wochenende aus. Wenn das jetzt hier nochmal passiert, so ein Verhalten, schmeiße ich Sie hier raus. Mir reicht es jetzt hier.
1: Bei Berlins SPD-Spitzenkandidat Steffen Krach laufen Ermittlungen der Staatsanwaltschaft Hannover. Heute wurden drei Objekte in Berlin und Hannover durchsucht. Nach Medienberichten geht es um den Verdacht der Bestechlichkeit. Die Staatsanwaltschaft äußert sich aus ermittlungstaktischen Gründen bislang nicht zu den Vorwürfen. Krach weist die Anschuldigungen zurück und bezeichnet sie als absolut haltlos. Er betont, er habe nichts zu verbergen und wolle mit den Ermittlern zusammenarbeiten. In Berlin wird am 20. September ein neues Abgeordnetenhaus gewählt. Sachsen soll zum wichtigen Rüstungsstandort werden. Das US-Unternehmen Covenant will ab 2027 im Raum Leipzig Langstrecken-Marschflugkörper produzieren. Der Flugkörper Anthem soll einen rund 200 Kilogramm schweren Gefechtskopf tragen können. Die genaue Reichweite ist bislang nicht bekannt. Laut Reuters sollen es mehr als 1500 Kilometer sein. Im ersten Produktionsjahr sind rund 1000 Flugkörper geplant. Später soll die Fertigung auf bis zu 5000 Stück jährlich steigen. Der Standort in Sachsen soll dabei zum größten Produktionsstandort des Unternehmens weltweit werden und vor allem europäische Streitkräfte beliefern. In Südfrankreich sind vier wertvolle Gemälde des impressionistischen Malers Pierre-Auguste Renoir aus einem Museum gestohlen worden. Die Täter waren in der Nacht in das Renoir-Museum in Cagnes-sur-Mer eingebrochen. Zwei der Bilder ließen sie auf der Flucht im Museumsgarten zurück. Der Schaden wird auf rund 9 Millionen Euro geschätzt. Die Polizei fahndet nach den Einbrechern. Der Vorfall erinnert an den spektakulären Kunstdiebstahl im Pariser Louvre im vergangenen Jahr.
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1: Heute bleibt die Wolkendecke meist geschlossen, bei Temperaturen von maximal 22 Grad. Nachts ist es locker bewölkt, die Tiefstwerte sinken auf 13 Grad. Morgen zeigt sich am Morgen die Sonne zwischen einzelnen Wolken, bei Werten von 12 Grad Celsius. Später ist es überwiegend dicht bewölkt, bei Höchsttemperaturen bis zu 20 Grad.

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2: Heute bleibt die Wolkendecke meist geschlossen, bei Temperaturen von maximal 22 Grad. Nachts ist es locker bewölkt, die Tiefstwerte sinken auf 13 Grad. Morgen zeigt sich am Morgen die Sonne zwischen einzelnen Wolken, bei Werten von 12 Grad Celsius. Später ist es überwiegend dicht bewölkt, bei Höchsttemperaturen bis zu 20 Grad.
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1: Im Studio Steve Löffler. Heftiger Schlagabtausch heute im Bundestag. AfD-Chefin Alice Weidel hat der Bundesregierung ein Totalversagen vorgeworfen und einen politischen Kurswechsel gefordert. Kanzler Friedrich Merz von der CDU konterte scharf und bezeichnete die AfD als destruktive Kraft. Immer wieder gab es Zwischenrufe aus der AfD-Fraktion. Bundestagspräsidentin Julia Klöckner von der CDU musste die Abgeordneten ermahnen und sogar mit einem Rauswurf drohen.
2: Sehen Sie.
3: Also wir sind hier jetzt nicht auf dem Fußballplatz. Heben Sie sich das fürs Wochenende auf. Wenn das jetzt hier nochmal passiert, so ein Verhalten, schmeiße ich Sie hier raus. Mir reicht es jetzt hier.
1: Bei Berlins SPD-Spitzenkandidat Steffen Krach laufen Ermittlungen der Staatsanwaltschaft Hannover. Heute wurden 3 Objekte in Berlin und Hannover durchsucht. Nach Medienberichten geht es um den Verdacht der Bestechlichkeit. Die Staatsanwaltschaft äußert sich aus ermittlungstaktischen Gründen bislang nicht zu den Vorwürfen. Krach weist die Anschuldigungen zurück und bezeichnet sie als absolut haltlos. Er betont, er habe nichts zu verbergen und wolle mit den Ermittlern zusammenarbeiten. In Berlin wird am 20. September ein neues Abgeordnetenhaus gewählt. Sachsen soll zum wichtigen Rüstungsstandort werden. Das US-Unternehmen Covenant will ab 2027 im Raum Leipzig Langstrecken-Marschflugkörper produzieren. Der Flugkörper Anthem soll einen rund 200 Kilogramm schweren Gefechtskopf tragen können. Die genaue Reichweite ist bislang nicht bekannt. Laut Reuters sollen es mehr als 1500 Kilometer sein. Im ersten Produktionsjahr sind rund 1000 Flugkörper geplant. Später soll die Fertigung auf bis zu 5000 Stück jährlich steigen. Der Standort in Sachsen soll dabei zum größten Produktionsstandort des Unternehmens weltweit werden und vor allem europäische Streitkräfte beliefern. In Südfrankreich sind 4 wertvolle Gemälde des impressionistischen Malers Pierre-Auguste Renoir aus einem Museum gestohlen worden. Die Täter waren in der Nacht in das Renoir-Museum in Cagnes-sur-Mer eingebrochen. 2 der Bilder ließen sie auf der Flucht im Museumsgarten zurück. Der Schaden wird auf rund 9 Millionen Euro geschätzt. Die Polizei fahndet nach den Einbrechern. Der Vorfall erinnert an den spektakulären Kunstdiebstahl im Pariser Louvre im vergangenen Jahr.
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1: Heute bleibt die Wolkendecke meist geschlossen, bei Temperaturen von maximal 22 Grad. Nachts ist es locker bewölkt, die Tiefstwerte sinken auf 13 Grad. Morgen zeigt sich am Morgen die Sonne zwischen einzelnen Wolken, bei Werten von 12 Grad Celsius. Später ist es überwiegend dicht bewölkt, bei Höchsttemperaturen bis zu 20 Grad.

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2: Heute bleibt die Wolkendecke meist geschlossen, bei Temperaturen von maximal 22 Grad. Nachts ist es locker bewölkt, die Tiefstwerte sinken auf 13 Grad. Morgen zeigt sich am Morgen die Sonne zwischen einzelnen Wolken, bei Werten von 12 Grad Celsius. Später ist es überwiegend dicht bewölkt, bei Höchsttemperaturen bis zu 20 Grad.
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1: Im Studio Steve Löffler. Heftiger Schlagabtausch heute im Bundestag. AfD-Chefin Alice Weidel hat der Bundesregierung ein Totalversagen vorgeworfen und einen politischen Kurswechsel gefordert. Kanzler Friedrich Merz von der CDU konterte scharf und bezeichnete die AfD als destruktive Kraft. Immer wieder gab es Zwischenrufe aus der AfD-Fraktion. Bundestagspräsidentin Julia Klöckner von der CDU musste die Abgeordneten ermahnen und sogar mit einem Rauswurf drohen.
2: Sehen Sie.
3: Also wir sind hier jetzt nicht auf dem Fußballplatz. Heben Sie sich das fürs Wochenende auf. Wenn das jetzt hier nochmal passiert, so ein Verhalten, schmeiße ich Sie hier raus. Mir reicht es jetzt hier.
1: Bei Berlins SPD-Spitzenkandidat Steffen Krach laufen Ermittlungen der Staatsanwaltschaft Hannover. Heute wurden 3 Objekte in Berlin und Hannover durchsucht. Nach Medienberichten geht es um den Verdacht der Bestechlichkeit. Die Staatsanwaltschaft äußert sich aus ermittlungstaktischen Gründen bislang nicht zu den Vorwürfen. Krach weist die Anschuldigungen zurück und bezeichnet sie als absolut haltlos. Er betont, er habe nichts zu verbergen und wolle mit den Ermittlern zusammenarbeiten. In Berlin wird am 20. September ein neues Abgeordnetenhaus gewählt. Sachsen soll zum wichtigen Rüstungsstandort werden. Das US-Unternehmen Covenant will ab 2027 im Raum Leipzig Langstrecken-Marschflugkörper produzieren. Der Flugkörper Anthem soll einen rund 200 Kilogramm schweren Gefechtskopf tragen können. Die genaue Reichweite ist bislang nicht bekannt. Laut Reuters sollen es mehr als 1500 Kilometer sein. Im ersten Produktionsjahr sind rund 1000 Flugkörper geplant. Später soll die Fertigung auf bis zu 5000 Stück jährlich steigen. Der Standort in Sachsen soll dabei zum größten Produktionsstandort des Unternehmens weltweit werden und vor allem europäische Streitkräfte beliefern. In Südfrankreich sind 4 wertvolle Gemälde des impressionistischen Malers Pierre-Auguste Renoir aus einem Museum gestohlen worden. Die Täter waren in der Nacht in das Renoir-Museum in Cagnes-sur-Mer eingebrochen. 2 der Bilder ließen sie auf der Flucht im Museumsgarten zurück. Der Schaden wird auf rund 9 Millionen Euro geschätzt. Die Polizei fahndet nach den Einbrechern. Der Vorfall erinnert an den spektakulären Kunstdiebstahl im Pariser Louvre im vergangenen Jahr.
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1: Heute bleibt die Wolkendecke meist geschlossen, bei Temperaturen von maximal 22 Grad. Nachts ist es locker bewölkt, die Tiefstwerte sinken auf 13 Grad. Morgen zeigt sich am Morgen die Sonne zwischen einzelnen Wolken, bei Werten von 12 Grad Celsius. Später ist es überwiegend dicht bewölkt, bei Höchsttemperaturen bis zu 20 Grad.

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2: Heute bleibt die Wolkendecke meist geschlossen, bei Temperaturen von maximal 22 Grad. Nachts ist es locker bewölkt, die Tiefstwerte sinken auf 13 Grad. Morgen zeigt sich am Morgen die Sonne zwischen einzelnen Wolken, bei Werten von 12 Grad Celsius. Später ist es überwiegend dicht bewölkt, bei Höchsttemperaturen bis zu 20 Grad.
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1: Im Studio Steve Löffler. Heftiger Schlagabtausch im Bundestag. AfD-Chefin Alice Weidel hat der Bundesregierung ein Totalversagen vorgeworfen und einen politischen Kurswechsel gefordert. Kanzler Friedrich Merz von der CDU konterte scharf und bezeichnete die AfD als destruktive Kraft. Immer wieder gab es Zwischenrufe aus der AfD-Fraktion. Bundestagspräsidentin Julia Klöckner von der CDU musste die Abgeordneten ermahnen und sogar mit einem Rauswurf drohen.
2: Sehen Sie.
3: Also wir sind hier jetzt mit auf dem Fußballplatz. Heben Sie sich das fürs Wochenende auf. Wenn das jetzt hier nochmal passiert, so ein Verhalten, schmeiße ich Sie hier raus. Mir reicht es jetzt hier.
1: Bei Berlins SPD-Spitzenkandidat Steffen Krach laufen Ermittlungen der Staatsanwaltschaft Hannover. Nach Medienberichten geht es um den Verdacht der Bestechlichkeit. Die Staatsanwaltschaft äußert sich aus ermittlungstaktischen Gründen bislang nicht zu den Vorwürfen. Krach weist die Anschuldigungen zurück und bezeichnet sie als absolut haltlos. Er betont, er habe nichts zu verbergen und wolle mit den Ermittlern zusammenarbeiten. In Berlin wird am 20. September ein neues Abgeordnetenhaus gewählt. Sachsen soll zum wichtigen Rüstungsstandort werden. Das US-Unternehmen Covenant will ab 2027 im Raum Leipzig Langstrecken-Marschflugkörper produzieren. Der Flugkörper Anthem soll einen rund 200 Kilogramm schweren Gefechtskopf tragen können. Die genaue Reichweite ist bislang nicht bekannt. Laut Reuters sollen es mehr als 1500 Kilometer sein. Im ersten Produktionsjahr sind rund 1000 Flugkörper geplant. Später soll die Fertigung auf bis zu 5000 Stück jährlich steigen. Der Standort in Sachsen soll dabei zum größten Produktionsstandort des Unternehmens weltweit werden und vor allem europäische Streitkräfte beliefern. In Südfrankreich sind 4 wertvolle Gemälde des impressionistischen Malers Pierre-Auguste Renoir aus einem Museum gestohlen worden. Die Täter waren in der Nacht in das Renoir-Museum in Cagnes-sur-Mer eingebrochen. 2 der Bilder ließen sie auf der Flucht im Museumsgarten zurück. Der Schaden wird auf rund 9 Millionen Euro geschätzt. Die Polizei fahndet nach den Einbrechern. Der Vorfall erinnert an den spektakulären Kunstdiebstahl im Pariser Louvre im vergangenen Jahr.
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1: Heute bleibt die Wolkendecke meist geschlossen, bei Temperaturen von maximal 22 Grad. Nachts ist es locker bewölkt, die Tiefstwerte sinken auf 13 Grad. Morgen zeigt sich am Morgen die Sonne zwischen einzelnen Wolken, bei Werten von 12 Grad Celsius. Später ist es überwiegend dicht bewölkt, bei Höchsttemperaturen bis zu 20 Grad.

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1: 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Heute bleibt die Wolkendecke meist geschlossen, bei Temperaturen von maximal 22 Grad. Nachts ist es locker bewölkt, die Tiefstwerte sinken auf 13 Grad. Morgen zeigt sich am Morgen die Sonne zwischen einzelnen Wolken, bei Werten von 12 Grad Celsius. Später ist es überwiegend dicht bewölkt, bei Höchsttemperaturen bis zu 20 Grad.

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1: Im Studio Steve Löffler. Heftiger Schlagabtausch im Bundestag. AfD-Chefin Alice Weidel hat der Bundesregierung ein Totalversagen vorgeworfen und einen politischen Kurswechsel gefordert. Kanzler Friedrich Merz von der CDU konterte scharf und bezeichnete die AfD als destruktive Kraft. Immer wieder gab es Zwischenrufe aus der AfD-Fraktion. Bundestagspräsidentin Julia Klöckner von der CDU musste die Abgeordneten ermahnen und sogar mit einem Rauswurf drohen.
2: Sehen Sie.
3: Also wir sind hier jetzt nicht auf dem Fußballplatz. Heben Sie sich das fürs Wochenende auf. Wenn das jetzt hier nochmal passiert, so ein Verhalten, schmeiße ich Sie hier raus. Mir reicht es jetzt hier.
1: Bei Berlins SPD-Spitzenkandidat Steffen Krach laufen Ermittlungen der Staatsanwaltschaft Hannover. Nach Medienberichten geht es um den Verdacht der Bestechlichkeit. Die Staatsanwaltschaft äußert sich aus ermittlungstaktischen Gründen bislang nicht zu den Vorwürfen. Krach weist die Anschuldigungen zurück und bezeichnet sie als absolut haltlos. Er betont, er habe nichts zu verbergen und wolle mit den Ermittlern zusammenarbeiten. In Berlin wird am 20. September ein neues Abgeordnetenhaus gewählt. Sachsen soll zum wichtigen Rüstungsstandort werden. Das US-Unternehmen Covenant will ab 2027 im Raum Leipzig Langstrecken-Marschflugkörper produzieren. Der Flugkörper Anthem soll einen rund 200 Kilogramm schweren Gefechtskopf tragen können. Die genaue Reichweite ist bislang nicht bekannt. Laut Reuters sollen es mehr als 1500 Kilometer sein. Im ersten Produktionsjahr sind rund 1000 Flugkörper geplant. Später soll die Fertigung auf bis zu 5000 Stück jährlich steigen. Der Standort in Sachsen soll dabei zum größten Produktionsstandort des Unternehmens weltweit werden und vor allem europäische Streitkräfte beliefern. In Südfrankreich sind 4 wertvolle Gemälde des impressionistischen Malers Pierre-Auguste Renoir aus einem Museum gestohlen worden. Die Täter waren in der Nacht in das Renoir-Museum in Cagnes-sur-Mer eingebrochen. 2 der Bilder ließen sie auf der Flucht im Museumsgarten zurück. Der Schaden wird auf rund 9 Millionen Euro geschätzt. Die Polizei fahndet nach den Einbrechern. Der Vorfall erinnert an den spektakulären Kunstdiebstahl im Pariser Louvre im vergangenen Jahr.
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1: Heute bleibt die Wolkendecke meist geschlossen, bei Temperaturen von maximal 22 Grad. Nachts ist es locker bewölkt, die Tiefstwerte sinken auf 13 Grad. Morgen zeigt sich am Morgen die Sonne zwischen einzelnen Wolken, bei Werten von 12 Grad Celsius. Später ist es überwiegend dicht bewölkt, bei Höchsttemperaturen bis zu 20 Grad.

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1: Im Studio Steve Löffler. Der Iran-Krieg könnte für US-Präsident Donald Trump und seine Republikaner zum Problem bei den Zwischenwahlen im November werden. Laut dem Wall Street Journal haben enge Trump-Berater wie Vizepräsident J.D. Vance und Außenminister Marco Rubio intern davor gewarnt, dass der Konflikt möglicherweise bis über Trumps Amtszeit hinaus andauern könnte. Trump selbst rechnet dagegen mit einem Ende des Krieges unmittelbar nach den Kongresswahlen im November. Unterdessen wurden aus der Straße von Hormuz erneut Explosionen gemeldet. Die Hintergründe sind bislang unklar. Das Flugzeug des ukrainischen Präsidenten Volodymyr Zelensky ist auf dem Weg nach Oslo offenbar nur knapp einer Drohne entgangen. Das sagte der norwegische Ministerpräsident Jonas Gahr Støre. Der Vorfall ereignete sich demnach am Dienstagabend während des Fluges von Moldau nach Norwegen. Wer die Drohne gesteuert hat, ist bislang unklar. Zelensky selbst hat sich dazu bisher nicht geäußert. Nach den Trauerfeierlichkeiten für König Harald V. reiste er weiter nach Kanada. Die Deutsche Bahn wird ihr Schienennetz voraussichtlich später als geplant grundlegend sanieren. Bahnchefin Evelyn Paller sagte, künftig sollen statt 4 nur noch 2, in besonderen Fällen 3 große Korridorsanierungen pro Jahr stattfinden. Gründe seien fehlende Finanzierung und die Belastung des übrigen Bahnnetzes durch die vielen Baustellen. Das bisherige Ziel, die rund 40 wichtigen Strecken bis 2036 zu sanieren, dürfte damit kaum noch zu halten sein. Den gesetzlichen Krankenkassen drohen durch riskante Geldanlagen möglicherweise Verluste von rund 1,1 Milliarden Euro. Das geht aus einer Antwort der Bundesregierung auf eine Anfrage der Grünen hervor. 12 Krankenkassen haben demnach rund 900 Millionen Euro in Schuldscheindarlehen investiert, weitere 11 Kassen rund 200 Millionen Euro in Anleihen. Die Anlagen gelten als problematisch, teilweise droht sogar ein Totalverlust. Experten gehen davon aus, dass der tatsächliche Schaden noch höher sein könnte, weil auch regional tätige Kassen und kassenärztliche Vereinigungen betroffen sind.
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1: Heute bleibt die Wolkendecke meist geschlossen, bei Temperaturen von maximal 22 Grad. Nachts ist es locker bewölkt, die Tiefstwerte sinken auf 13 Grad. Morgen zeigt sich am Morgen die Sonne zwischen einzelnen Wolken, bei Werten von 12 Grad Celsius. Später ist es überwiegend dicht bewölkt, bei Höchsttemperaturen bis zu 20 Grad.

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1: Im Studio Steve Löffler. Der Iran-Krieg könnte für US-Präsident Donald Trump und seine Zwischenwahlen im November werden. Laut dem Wall Street Journal haben enge Trump-Vizepräsident J.D. Vance und Außenminister Marco Rubio intern davor gewarnt, dass der Konflikt möglicherweise bis über Trumps Amtszeit hinaus andauern könnte. Trump selbst rechnet dagegen mit einem Ende aus der Strait of Hormuz erneut Explosionen gemeldet. Die Hintergründe sind bislang unklar. Das Flugzeug des ukrainischen Präsidenten Volodymyr Zelensky ist auf dem Weg nach Oslo.

0: war nur knapp einer Drohne entgangen. Das sagte der norwegische Ministerpräsident Jonas Gahr Støre. Der Vorfall ereignete sich demnach am Dienstagabend während des Fluges von Moldau nach Norwegen. Wer die Drohne gesteuert hat, ist bislang unklar. Selenskyj selbst hat sich dazu bisher nicht geäußert. Nach den Trauerfeierlichkeiten für König Harald V. reiste er weiter nach Kanada. Die Deutsche Bahn wird ihr Schienennetz voraussichtlich später als geplant grundlegend sanieren. Bahnchefin Evelyn Paller sagte, künftig sollen statt 4 nur noch 2, in besonderen Fällen 3 große Korridorsanierungen pro Jahr stattfinden. Gründe seien fehlende Finanzierung und die Belastung des übrigen Bahnnetzes durch die vielen Baustellen. Das bisherige Ziel, die rund 40 wichtigen Strecken bis 2036 zu sanieren, dürfte damit kaum noch zu halten sein. Den gesetzlichen Krankenkassen drohen durch riskante Geldanlagen möglicherweise Verluste von rund 1,1 Milliarden Euro. Das geht aus einer Antwort der Bundesregierung auf eine Anfrage der Grünen hervor. 12 Krankenkassen haben demnach rund 900 Millionen Euro in Schuldscheindarlehen investiert, weitere 11 Kassen rund 200 Millionen Euro in Anleihen. Die Anlagen gelten als problematisch, teilweise droht sogar ein Totalverlust. Experten gehen davon aus, dass der tatsächliche Schaden noch höher sein könnte, weil auch regional tätige Kassen und kassenärztliche Vereinigungen betroffen sind.
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2: Heute bleibt die Wolkendecke meist geschlossen, bei Temperaturen von maximal 22 Grad. Nachts ist es locker bewölkt, die Tiefstwerte sinken auf 13 Grad. Morgen zeigt sich am Morgen die Sonne zwischen einzelnen Wolken, bei Werten von 12 Grad Celsius. Später ist es überwiegend dicht bewölkt, bei Höchsttemperaturen bis zu 20 Grad.

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1: Im Studio Steve Löffler. Der Iran-Krieg könnte für US-Präsident Donald Trump und seine Republikaner zum Problem bei den Zwischenwahlen im November werden. Laut dem Wall Street Journal haben enge Trump-Berater wie Vizepräsident J.D. Vance und Außenminister Marco Rubio intern davor gewarnt, dass der Konflikt möglicherweise bis über Trumps Amtszeit hinaus andauern könnte. Trump selbst rechnet dagegen mit einem Ende des Krieges unmittelbar nach den Kongresswahlen im November. Unterdessen wurden aus der Straße von Hormuz erneut Explosionen gemeldet. Die Hintergründe sind bislang unklar. Das Flugzeug des ukrainischen Präsidenten Volodymyr Selenskyj ist auf dem Weg nach Oslo offenbar nur knapp einer Drohne entgangen. Das sagte der norwegische Ministerpräsident Jonas Gahr Støre. Der Vorfall ereignete sich demnach am Dienstagabend während des Fluges von Moldau nach Norwegen. Wer die Drohne gesteuert hat, ist bislang unklar. Selenskyj selbst hat sich dazu bisher nicht geäußert. Nach den Trauerfeierlichkeiten für König Harald V. reiste er weiter nach Kanada. Die Deutsche Bahn wird ihr Schienennetz voraussichtlich später als geplant grundlegend sanieren. Bahnchefin Evelyn Paller sagte, künftig sollen statt 4 nur noch 2, in besonderen Fällen 3 große Korridorsanierungen pro Jahr stattfinden. Gründe seien fehlende Finanzierung und die Belastung des übrigen Bahnnetzes durch die vielen Baustellen. Das bisherige Ziel, die rund 40 wichtigen Strecken bis 2036 zu sanieren, dürfte damit kaum noch zu halten sein. Den gesetzlichen Krankenkassen drohen durch riskante Geldanlagen möglicherweise Verluste von rund 1,1 Milliarden Euro. Das geht aus einer Antwort der Bundesregierung auf eine Anfrage der Grünen hervor. 12 Krankenkassen haben demnach rund 900 Millionen Euro in Schuldscheindarlehen investiert, weitere 11 Kassen rund 200 Millionen Euro in Anleihen. Die Anlagen gelten als problematisch, teilweise droht sogar ein Totalverlust. Experten gehen davon aus, dass der tatsächliche Schaden noch höher sein könnte, weil auch regional tätige Kassen und kassenärztliche Vereinigungen betroffen sind.
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1: Heute bleibt die Wolkendecke meist geschlossen, bei Temperaturen von maximal 22 Grad. Nachts ist es locker bewölkt, die Tiefstwerte sinken auf 13 Grad. Morgen zeigt sich am Morgen die Sonne zwischen einzelnen Wolken, bei Werten von 12 Grad Celsius. Später ist es überwiegend dicht bewölkt, bei Höchsttemperaturen bis zu 20 Grad.

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2: Heute bleibt die Wolkendecke meist geschlossen, bei Temperaturen von maximal 22 Grad. Nachts ist es locker bewölkt, die Tiefstwerte sinken auf 13 Grad. Morgen zeigt sich am Morgen die Sonne zwischen einzelnen Wolken, bei Werten von 12 Grad Celsius. Später ist es überwiegend dicht bewölkt, bei Höchsttemperaturen bis zu 20 Grad.
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1: Im Studio Steve Löffler. Der Iran-Krieg könnte für US-Präsident Donald Trump und seine Republikaner zum Problem bei den Zwischenwahlen im November werden. Laut dem Wall Street Journal haben enge Trump-Berater wie Vizepräsident J.D. Vance und Außenminister Marco Rubio intern davor gewarnt, dass der Konflikt möglicherweise bis über Trumps Amtszeit hinaus andauern könnte. Trump selbst rechnet dagegen mit einem Ende des Krieges unmittelbar nach den Kongresswahlen im November. Unterdessen wurden aus der Straße von Hormuz erneut Explosionen gemeldet. Die Hintergründe sind bislang unklar. Das Flugzeug des ukrainischen Präsidenten Volodymyr Selenskyj ist auf dem Weg nach Oslo offenbar nur knapp einer Drohne entgangen. Das sagte der norwegische Ministerpräsident Jonas Gahr Støre. Der Vorfall ereignete sich demnach am Dienstagabend während des Fluges von Moldau nach Norwegen. Wer die Drohne gesteuert hat, ist bislang unklar. Selenskyj selbst hat sich dazu bisher nicht geäußert. Nach den Trauerfeierlichkeiten für König Harald V. reiste er weiter nach Kanada. Die Deutsche Bahn wird ihr Schienennetz voraussichtlich später als geplant grundlegend sanieren. Bahnchefin Evelyn Paller sagte, künftig sollen statt 4 nur noch 2, in besonderen Fällen 3 große Korridorsanierungen pro Jahr stattfinden. Gründe seien fehlende Finanzierung und die Belastung des übrigen Bahnnetzes durch die vielen Baustellen. Das bisherige Ziel, die rund 40 wichtigen Strecken bis 2036 zu sanieren, dürfte damit kaum noch zu halten sein. Den gesetzlichen Krankenkassen drohen durch riskante Geldanlagen möglicherweise Verluste von rund 1,1 Milliarden Euro. Das geht aus einer Antwort der Bundesregierung auf eine Anfrage der Grünen hervor. 12 Krankenkassen haben demnach rund 900 Millionen Euro in Schuldscheindarlehen investiert, weitere 11 Kassen rund 200 Millionen Euro in Anleihen. Die Anlagen gelten als problematisch, teilweise droht sogar ein Totalverlust. Experten gehen davon aus, dass der tatsächliche Schaden noch höher sein könnte, weil auch regional tätige Kassen und kassenärztliche Vereinigungen betroffen sind.
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1: Heute bleibt die Wolkendecke meist geschlossen, bei Temperaturen von maximal 22 Grad. Nachts ist es locker bewölkt, die Tiefstwerte sinken auf 13 Grad. Morgen zeigt sich am Morgen die Sonne zwischen einzelnen Wolken, bei Werten von 12 Grad Celsius. Später ist es überwiegend dicht bewölkt, bei Höchsttemperaturen bis zu 20 Grad.

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2: Montagmorgen. Zu Hause. Eigentlich wollte ich noch gar nicht hier sein. Aber der Club hat mich mit dem Putzlicht rausgekehrt, welches das eher in meinen Augen brennt. Vor dem Club war ich zu verwirrt, um noch eine After-Hour zu suchen. Die anderen offenbar auch. Ich war dann nicht mehr in der Lage zu sprechen. Egal. Jetzt bin ich hier.

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2: Heute bleibt die Wolkendecke meist geschlossen, bei Temperaturen von maximal 22 Grad. Nachts ist es locker bewölkt, die Tiefstwerte sinken auf 13 Grad. Morgen zeigt sich am Morgen die Sonne zwischen einzelnen Wolken, bei Werten von 12 Grad Celsius. Später ist es überwiegend dicht bewölkt, bei Höchsttemperaturen bis zu 20 Grad.
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1: Im Studio Steve Löffler. Der Iran-Krieg könnte für US-Präsident Donald Trump und seine Republikaner zum Problem bei den Zwischenwahlen im November werden. Laut dem Wall Street Journal haben enge Trump-Berater wie Vizepräsident J.D. Vance und Außenminister Marco Rubio intern davor gewarnt, dass der Konflikt möglicherweise bis über Trumps Amtszeit hinaus andauern könnte. Trump selbst rechnet dagegen mit einem Ende des Krieges unmittelbar nach den Kongresswahlen im November. Unterdessen wurden aus der Straße von Hormuz erneut Explosionen gemeldet. Die Hintergründe sind bislang unklar. Das Flugzeug des ukrainischen Präsidenten Volodymyr Zelensky ist auf dem Weg nach Oslo offenbar nur knapp einer Drohne entgangen. Das sagte der norwegische Ministerpräsident Jonas Gahr Støre. Der Vorfall ereignete sich demnach am Dienstagabend während des Fluges von Moldau nach Norwegen. Wer die Drohne gesteuert hat, ist bislang unklar. Zelensky selbst hat sich dazu bisher nicht geäußert. Nach den Trauerfeierlichkeiten für König Harald V. reiste er weiter nach Kanada. Die Deutsche Bahn wird ihr Schienennetz voraussichtlich später als geplant grundlegend sanieren. Bahnchefin Evelyn Paller sagte, künftig sollen statt 4 nur noch 2, in besonderen Fällen 3 große Korridorsanierungen pro Jahr stattfinden. Gründe seien fehlende Finanzierung und die Belastung des übrigen Bahnnetzes durch die vielen Baustellen. Das bisherige Ziel, die rund 40 wichtigen Strecken bis 2036 zu sanieren, dürfte damit kaum noch zu halten sein. Den gesetzlichen Krankenkassen drohen durch riskante Geldanlagen möglicherweise Verluste von rund 1,1 Milliarden Euro. Das geht aus einer Antwort der Bundesregierung auf eine Anfrage der Grünen hervor. 12 Krankenkassen haben demnach rund 900 Millionen Euro in Schuldscheindarlehen investiert, weitere 11 Kassen rund 200 Millionen Euro in Anleihen. Die Anlagen gelten als problematisch, teilweise droht sogar ein Totalverlust. Experten gehen davon aus, dass der tatsächliche Schaden noch höher sein könnte, weil auch regional tätige Kassen und kassenärztliche Vereinigungen betroffen sind.
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1: Heute bleibt die Wolkendecke meist geschlossen, bei Temperaturen von maximal 22 Grad. Nachts ist es locker bewölkt, die Tiefstwerte sinken auf 13 Grad. Morgen zeigt sich am Morgen die Sonne zwischen einzelnen Wolken, bei Werten von 12 Grad Celsius. Später ist es überwiegend dicht bewölkt, bei Höchsttemperaturen bis zu 20 Grad.
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2: Heute bleibt die Wolkendecke meist geschlossen, bei Temperaturen von maximal 22 Grad. Nachts ist es locker bewölkt, die Tiefstwerte sinken auf 13 Grad. Morgen zeigt sich am Morgen die Sonne zwischen einzelnen Wolken, bei Werten von 12 Grad Celsius. Später ist es überwiegend dicht bewölkt, bei Höchsttemperaturen bis zu 20 Grad.
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1: Im Studio Steve Löffler. Der Iran-Krieg könnte für US-Präsident Donald Trump und seine Republikaner zum Problem bei den Zwischenwahlen im November werden. Laut dem Wall Street Journal haben enge Trump-Berater wie Vizepräsident J.D. Vance und Außenminister Marco Rubio intern davor gewarnt, dass der Konflikt möglicherweise bis über Trumps Amtszeit hinaus andauern könnte. Trump selbst rechnet dagegen mit einem Ende des Krieges unmittelbar nach den Kongresswahlen im November. Unterdessen wurden aus der Straße von Hormuz erneut Explosionen gemeldet. Die Hintergründe sind bislang unklar. Das Flugzeug des ukrainischen Präsidenten Volodymyr Zelensky ist auf dem Weg nach Oslo offenbar nur knapp einer Drohne entgangen. Das sagte der norwegische Ministerpräsident Jonas Gahr Støre. Der Vorfall ereignete sich demnach am Dienstagabend während des Fluges von Moldau nach Norwegen. Wer die Drohne gesteuert hat, ist bislang unklar. Zelensky selbst hat sich dazu bisher nicht geäußert. Nach den Trauerfeierlichkeiten für König Harald V. reiste er weiter nach Kanada. Die Deutsche Bahn wird ihr Schienennetz voraussichtlich später als geplant grundlegend sanieren. Bahnchefin Evelyn Paller sagte, künftig sollen statt 4 nur noch 2, in besonderen Fällen 3 große Korridorsanierungen pro Jahr stattfinden. Gründe seien fehlende Finanzierung und die Belastung des übrigen Bahnnetzes durch die vielen Baustellen. Das bisherige Ziel, die rund 40 wichtigen Strecken bis 2036 zu sanieren, dürfte damit kaum noch zu halten sein. Den gesetzlichen Krankenkassen drohen durch riskante Geldanlagen möglicherweise Verluste von rund 1,1 Milliarden Euro. Das geht aus einer Antwort der Bundesregierung auf eine Anfrage der Grünen hervor. 12 Krankenkassen haben demnach rund 900 Millionen Euro in Schuldscheindarlehen investiert, weitere 11 Kassen rund 200 Millionen Euro in Anleihen. Die Anlagen gelten als problematisch, teilweise droht sogar ein Totalverlust. Experten gehen davon aus, dass der tatsächliche Schaden noch höher sein könnte, weil auch regional tätige Kassen und kassenärztliche Vereinigungen betroffen sind.
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1: Heute bleibt die Wolkendecke meist geschlossen, bei Temperaturen von maximal 22 Grad. Nachts ist es locker bewölkt, die Tiefstwerte sinken auf 13 Grad. Morgen zeigt sich am Morgen die Sonne zwischen einzelnen Wolken, bei Werten von 12 Grad Celsius. Später ist es überwiegend dicht bewölkt, bei Höchsttemperaturen bis zu 20 Grad.

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1: Wetter-Update. Heute bleibt die Wolkendecke meist geschlossen, bei Temperaturen von maximal 22 Grad. Nachts ist es locker bewölkt, die Tiefstwerte sinken auf 13 Grad. Morgen zeigt sich am Morgen die Sonne zwischen einzelnen Wolken, bei Werten von 12 Grad Celsius. Später ist es überwiegend dicht bewölkt, bei Höchsttemperaturen bis zu 20 Grad.

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1: Im Studio Steve Löffler. Der Iran-Krieg könnte für US-Präsident Donald Trump und seine Republikaner zum Problem bei den Zwischenwahlen im November werden. Laut dem Wall Street Journal haben enge Trump-Berater wie Vizepräsident J.D. Vance und Außenminister Marco Rubio intern davor gewarnt, dass der Konflikt möglicherweise bis über Trumps Amtszeit hinaus andauern könnte. Trump selbst rechnet dagegen mit einem Ende des Krieges unmittelbar nach den Kongresswahlen im November. Unterdessen wurden aus der Straße von Hormuz erneut Explosionen gemeldet. Die Hintergründe sind bislang unklar. Das Flugzeug des ukrainischen Präsidenten Volodymyr Zelensky ist auf dem Weg nach Oslo offenbar nur knapp einer Drohne entgangen. Das sagte der norwegische Ministerpräsident Jonas Gahr Støre. Der Vorfall ereignete sich demnach am Dienstagabend während des Fluges von Moldau nach Norwegen. Wer die Drohne gesteuert hat, ist bislang unklar. Zelensky selbst hat sich dazu bisher nicht geäußert. Nach den Trauerfeierlichkeiten für König Harald V. reiste er weiter nach Kanada. Die Deutsche Bahn wird ihr Schienennetz voraussichtlich später als geplant grundlegend sanieren. Bahnchefin Evelyn Paller sagte, künftig sollen statt 4 nur noch 2, in besonderen Fällen 3 große Korridorsanierungen pro Jahr stattfinden. Gründe seien fehlende Finanzierung und die Belastung des übrigen Bahnnetzes durch die vielen Baustellen. Das bisherige Ziel, die rund 40 wichtigen Strecken bis 2036 zu sanieren, dürfte damit kaum noch zu halten sein. Den gesetzlichen Krankenkassen drohen durch riskante Geldanlagen möglicherweise Verluste von rund 1,1 Milliarden Euro. Das geht aus einer Antwort der Bundesregierung auf eine Anfrage der Grünen hervor. 12 Krankenkassen haben demnach rund 900 Millionen Euro in Schuldscheindarlehen investiert, weitere 11 Kassen rund 200 Millionen Euro in Anleihen. Die Anlagen gelten als problematisch, teilweise droht sogar ein Totalverlust. Experten gehen davon aus, dass der tatsächliche Schaden noch höher sein könnte, weil auch regional tätige Kassen und kassenärztliche Vereinigungen betroffen sind.
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1: Heute bleibt die Wolkendecke meist geschlossen, bei Temperaturen von maximal 22 Grad. Nachts ist es locker bewölkt, die Tiefstwerte sinken auf 13 Grad. Morgen zeigt sich am Morgen die Sonne zwischen einzelnen Wolken, bei Werten von 12 Grad Celsius. Später ist es überwiegend dicht bewölkt, bei Höchsttemperaturen bis zu 20 Grad.

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1: Wetter-Update. Heute bleibt die Wolkendecke meist geschlossen, bei Temperaturen von maximal 22 Grad. Nachts ist es locker bewölkt, die Tiefstwerte sinken auf 13 Grad. Morgen zeigt sich am Morgen die Sonne zwischen einzelnen Wolken, bei Werten von 12 Grad Celsius. Später ist es überwiegend dicht bewölkt, bei Höchsttemperaturen bis zu 20 Grad.

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1: Im Studio Steve Löffler. Der Iran-Krieg könnte für US-Präsident Donald Trump und seine Republikaner zum Problem bei den Zwischenwahlen im November werden. Laut dem Wall Street Journal haben enge Trump-Berater wie Vizepräsident J.D. Vance und Außenminister Marco Rubio intern davor gewarnt, dass der Konflikt möglicherweise bis über Trumps Amtszeit hinaus andauern könnte. Trump selbst rechnet dagegen mit einem Ende des Krieges unmittelbar nach den Kongresswahlen im November. Unterdessen wurden aus der Straße von Hormuz erneut Explosionen gemeldet. Die Hintergründe sind bislang unklar. Das Flugzeug des ukrainischen Präsidenten Volodymyr Zelensky ist auf dem Weg nach Oslo offenbar nur knapp einer Drohne entgangen. Das sagte der norwegische Ministerpräsident Jonas Gahr Støre. Der Vorfall ereignete sich demnach am Dienstagabend während des Fluges von Moldau nach Norwegen. Wer die Drohne gesteuert hat, ist bislang unklar. Zelensky selbst hat sich dazu bisher nicht geäußert. Nach den Trauerfeierlichkeiten für König Harald V. reiste er weiter nach Kanada. Die Deutsche Bahn wird ihr Schienennetz voraussichtlich später als geplant grundlegend sanieren. Bahnchefin Evelyn Paller sagte, künftig sollen statt 4 nur noch 2, in besonderen Fällen 3 große Korridorsanierungen pro Jahr stattfinden. Gründe seien fehlende Finanzierung und die Belastung des übrigen Bahnnetzes durch die vielen Baustellen. Das bisherige Ziel, die rund 40 wichtigen Strecken bis 2036 zu sanieren, dürfte damit kaum noch zu halten sein. Den gesetzlichen Krankenkassen drohen durch riskante Geldanlagen möglicherweise Verluste von rund 1,1 Milliarden Euro. Das geht aus einer Antwort der Bundesregierung auf eine Anfrage der Grünen hervor. 12 Krankenkassen haben demnach rund 900 Millionen Euro in Schuldscheindarlehen investiert, weitere 11 Kassen rund 200 Millionen Euro in Anleihen. Die Anlagen gelten als problematisch, teilweise droht sogar ein Totalverlust. Experten gehen davon aus, dass der tatsächliche Schaden noch höher sein könnte, weil auch regional tätige Kassen und kassenärztliche Vereinigungen betroffen sind.
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1: Heute bleibt die Wolkendecke meist geschlossen, bei Temperaturen von maximal 22 Grad. Nachts ist es locker bewölkt, die Tiefstwerte sinken auf 13 Grad. Morgen zeigt sich am Morgen die Sonne zwischen einzelnen Wolken, bei Werten von 12 Grad Celsius. Später ist es überwiegend dicht bewölkt, bei Höchsttemperaturen bis zu 20 Grad.
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Es ist 23 Uhr. 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

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Es ist 0 Uhr. 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